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6: Mit Martina Steidl. In der Adria ist ein Motorboot mit 10 Österreichern vor Triest gesunken. Alle Schiffbrüchigen wurden zum Glück gerettet und zur Hafenbehörde in Triest gebracht, wo sie medizinisch versorgt wurden. Vermutlich durch einen Defekt am Antriebssystem ist Wasser ins Boot gelangt und hat es in kurzer Zeit zum Sinken gebracht. Heute will die Feuerwehr das abgestürzte Flugzeug aus dem Attersee bergen, sofern es das Wetter zulässt. Das Wrack der Propellermaschine liegt in 160 Metern Tiefe. Um an dem Flieger die nötigen Seile festzumachen, ist gestern auch ein Tauchroboter im Einsatz gewesen. Im Cockpit sind auch noch die Leichen der beiden Insassen aus Deutschland. Das Flugzeug war am Mittwoch bei Steinbach in den See gestürzt. Norwegen trauert um den am Freitag verstorbenen König Harald. Heute werden in zahlreichen Kirchen und allen 11 Kathedralen des Landes Trauergottesdienste ausgerichtet. Für die Beerdigung gibt es noch keinen Termin. Haralds Nachfolger, sein Sohn Hakon, wird am Dienstag den Eid auf die Verfassung ablegen. Jähes Ende gestern für Radsport-Superstar Tadej Pogacar bei der Vuelta. Der Slowene ist rund 30 Kilometer vor dem Ziel der 8. Etappe der Spanien-Rundfahrt mitten im Feld schwer gestürzt. Der Weltmeister hat sich unter anderem an der Schulter und im Gesicht verletzt. Durch das Aus des Dominators sind die Chancen des Osttirolers Felix Gall auf seinen ersten Grand-Tour-Sieg deutlich gestiegen. Es bleibt weiter sommerlich. Schon am Vormittag setzt sich in den meisten Teilen des Landes die Sonne durch. Vereinzelte Nebelfelder in den Tälern und Becken lösen sich rasch auf. Ein paar Quellwolken und ein paar Regenschauer gibt es tagsüber höchstens über den Bergen. Die Temperaturen reichen 24 bis 32 Grad. Besonders warm wird es im Osten. Am Montag übernehmen dann vielerorts Regenschauer und Gewitter.
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8: Im Studio Alexandra Fekonja, guten Morgen. Die Finanzmarktaufsicht warnt vor übereilten Geräteversicherungen, etwa beim Kauf von Smartphones, Brillen oder Laptops. Käuferinnen und Käufer sollten vorher genau prüfen, was gedeckt ist und ob Selbstbehalte anfallen. Oft sei nämlich nicht jeder Schaden versichert. Wichtig sei auch zu wissen, mit wem man den Vertrag abschließt und wie lange der Schutz gilt. In Österreich sind heuer im Juni und Juli laut AGES-Berechnung 646 Menschen an den Folgen der Hitze gestorben, so viele wie noch nie in diesem Zeitraum. Zum Vergleich, im Sommer 2024 waren es bis Ende Juli 570 Hitzetote, im Vorjahr 284. Auch das Gesundheitssystem leidet zunehmend unter der Hitze. Mehr als 70% der Kranken- und Pflegeeinrichtungen hatten heuer bereits mindestens 20 Hitzetage. Glück hatten gestern 10 Österreicherinnen und Österreicher bei einem Motorbootausflug in Triest. Ihr Boot ist 300 Meter vom Hafen entfernt gesunken. Alle Schiffbrüchigen wurden aber gerettet und zur Hafenbehörde in Triest gebracht, wo sie medizinisch versorgt wurden. Vermutlich durch einen Defekt am Antriebssystem ist Wasser ins Boot eingedrungen und hat es in kurzer Zeit zum Sinken gebracht.
9: Es bleibt weiter sommerlich, schon am Vormittag setzt sich in den meisten Teilen des Landes die Sonne durch. Vereinzelte Nebelfelder in den Tälern und Becken lösen sich rasch auf. Ein paar Quellwolken und ein paar Regenschauer gibt es tagsüber höchstens über den Bergen. Die Temperaturen reichen 24 bis 32 Grad, besonders warm wird es im Osten. Am Montag übernehmen dann vielerorts Regenschauer und Gewitter.
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1: So macht Aufstehen am Sonntag Spaß. Guten Morgen, Florian Leh hier auf Radio Arabella. Ja, eine Stunde lang feinste Musik aus den 70ern, handverlesen von der Radio Arabella Musikredaktion. Da haben wir uns wirklich den Kopf zerbrochen, dass diese Playlist jetzt richtig gut ist. Und ich würde sagen, wir verlieren keine Zeit, gehen es gleich an. Und den Anfang, den macht Billy Joel, My Life.

So ist es ab und zu mit Coverversionen, gell? Die sind hin und wieder erfolgreicher und beliebter als das Original. Zum Beispiel auch bei I Shot the Sheriff. 1973 von Bob Marley mit seiner Band The Wailers erschienen. Und 1974 kommt dann Eric Clapton um die Ecke, covert den Song, packt ein Gitarrenspiel drauf, irgendwie so eine funky Gitarre. Und der Song schafft dann die Eins in den Charts in den USA. Aber man muss auch in aller Ferne sagen, der Eric Clapton hat damit auch Bob Marley ein bisschen geholfen, weil seine Version dann auch beliebter geworden ist.

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Könnt ihr euch an SingStar erinnern? Hi, auf Radio Arabella, Florian Leh hier. Ja, natürlich könnt ihr. Und da gab es diese 70er-CD mit nur Musik aus den 70ern, quasi die 70er um 7 von SingStar. Und da war der Song mit drauf. Elton John und Kiki D. Jetzt auf Radio Arabella.

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5: Im Studio Alexander Fekonja. Die Finanzmarktaufsicht warnt vor übereilten Geräteversicherungen, etwa beim Kauf von Smartphones, Brillen oder Laptops. Käuferinnen und Käufer sollten vorher genau prüfen, was gedeckt ist und ob Selbstbehalte anfallen. Oft sei nämlich nicht jeder Schaden versichert. Wichtig sei auch zu wissen, mit wem man den Vertrag abschließt und wie lange der Schutz gilt. Soll Island der EU beitreten? Nach ersten Teilergebnissen einer Befragung ist eine knappe Mehrheit der Isländerinnen und Isländer dafür, konkret 51,2%. 48,8% haben mit Nein gestimmt. Ein verlässliches Endergebnis wird erst heute Mittag erwartet. Ein Ja würde Gespräche mit Brüssel ermöglichen. Über einen tatsächlichen EU-Beitritt müsste Island aber in einer zweiten Befragung entscheiden. Seit einem Jahr gibt es in Österreich mit dem Informationsfreiheitsgesetz ein Grundrecht, Auskünfte von Bund, Ländern und Gemeinden einzufordern, etwa zu Kosten, Gutachten oder Bauprojekten. Die Bilanz fällt laut dem NGO-Forum Informationsfreiheit positiv aus. Man bekomme im Regelfall mehr Infos als vorher. Allein bei der Stadt Wien sind im ersten Jahr über 1800 Anfragen eingelangt, beim Bundeskanzleramt 270. Es bleibt weiter sommerlich. Schon am Vormittag setzt sich in den meisten Teilen des Landes die Sonne durch. Vereinzelte Nebelfelder in den Tälern und Becken lösen sich rasch auf. Ein paar Quellwolken und ein paar Regenschauer gibt es tagsüber höchstens über den Bergen. Die Temperaturen heute 24 bis 32 Grad. Besonders warm wird es im Osten. Und morgen Montag übernehmen dann aber vielerorts Regenschauer und Gewitter.
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7: Wie ihr es am Sonntag in der Früh gewohnt seid, ändern wir mit der Stunde auch das Jahrzehnt. Die 70er lassen wir hinter uns, jetzt voll Dampf voraus in die 80er rein. Sozusagen die Schallplatte einfach umgedreht. Whitney Houston, Pointer Sisters, Don Henley warten alle auf euch diese halbe Stunde. Und das ist Johnny Hates Jazz, Shattered Dreams.

Das ist gute Laune Musik auf Radio Arabella. Mhm. Aus Deutschland. Alphaville. Die singen zwar über Japan, aber ist ja wurscht. Trotzdem eine deutsche Band. In den 80ern um 8.

Jetzt am Sonntag in der Früh auf Radio Arabella. Ich wünsche euch ein fantastisches Aufstehen, ein wunderbares Frühstück und tolle Menschen um euch herum. Genießt ihn, diesen Sonntag, und genießt diesen Song. Big in Japan!

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Das sind die 80er um 8 auf Radio Arabella am Sonntag in der Früh. Und jetzt geht's um das Album. Das erfolgreichste Album aller Zeiten. Und natürlich auch vom Künstler selbst. Es ist das Album, das am öftersten verkauft worden ist. Auch in Österreich ist kein Album mehr über den Tresen gegangen, sozusagen, als dieses hier. Der Song heißt wie das Album. Thriller, Michael Jackson. Das war eigentlich dann mit dem Album der endgültige Durchbruch. Der war davor schon groß, aber nach Thriller kannte ihn einfach die ganze Welt. Jetzt in den 80ern um 8 auf

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4: Im Studio Hannes Harp. 646 Menschen sind heuer im Juni und Juli an den Folgen der Hitze gestorben. So viele wie noch nie in diesem Zeitraum. Das ist die traurige Bilanz der Gesundheitsagentur AGES. Zum Vergleich, im Sommer 2024 waren es Ende Juli 570 Hitzetote, im Vorjahr rund 280. Auch das Gesundheitssystem leidet immer mehr unter der Hitze. Drei Viertel der Kranken- und Pflegeeinrichtungen hatten heuer bereits mindestens 20 Hitzetage. Neues Handy, neue Brille und gleich noch eine Versicherung dazu. Die Finanzmarktaufsicht warnt vor solchen überstürzten Entscheidungen an der Kasse. Wichtig ist, welche Schäden tatsächlich gedeckt sind und wo Selbstbehalte oder Ausschlüsse gelten. Oft sind etwa Verschleiß oder Kratzer nicht versichert. Zudem lohnt sich der Blick auf Kosten im Verhältnis zum Gerätewert sowie auf Kündigungsmöglichkeiten, da sich manche Verträge automatisch verlängern. Ein Bastelprojekt des verstorbenen Apple-Gründers Steve Jobs aus dessen Schulzeit ist jetzt für über 34.000 US-Dollar unter den Hammer gekommen. Im Vergleich zu anderen Auktionen rund um Steve Jobs und den Tech-Konzern Apple aber ein geringer Preis. So hat beispielsweise ein funktionierender Apple I-Computer fast eine halbe Million Dollar gebracht. Auch ein paar lange getragene Birkenstock-Schlapfen von Jobs sind für über 200.000 Dollar versteigert worden.
5: Es bleibt weiter sommerlich. Schon am Vormittag setzt sich in den meisten Teilen des Landes die Sonne durch. Vereinzelte Nebelfelder in den Tälern und Becken lösen sich rasch auf. Ein paar Quellwolken und ein paar Regenschauer gibt es tagsüber höchstens über den Bergen. Die Temperaturen heute 24 bis 32 Grad. Besonders warm wird es im Osten. Und morgen Montag übernehmen dann aber vielerorts Regenschauer und Gewitter.
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7: Ja, hallo. Christian Trinkel da. Von mehr Musik morgen. Eigentlich stehe ich Montag bis Freitag mit euch auf, aber haben wir gedacht, ach, was soll's, an diesem Sonntag mache ich eine Ausnahme, weil speziell diese Stunde jetzt so cool wird, ist quasi die Verlängerung von gestern, denn jeder Samstag im Sommer, übrigens auch noch der nächste, ist ein 90er Samstag auf Radio Arabella und das machen wir jetzt bis um 10 weiter. Nur die besten 90er Songs. Gleich ganz chillig Tina Turner und vorher bringt Jack Radix den Sommer zurück, denn gestern war so medium cooler Sommertag, heute schaut schon wieder deutlich besser aus. Um die 30 Grad und baden soll sich ausgehen. Deswegen machen wir uns dafür bereit, aber bitte alles nur nicht stressen jetzt um kurz nach 9 beim Sonntagsbrunch. Alles ist chillig und wir starten gemeinsam rein.

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0: Sonntagvormittag mit Radio Rabella. Christian Trinkl hier. Hi, und es strömen alle in diesem Sommer ins Kino. Es ist so viel los und diese Woche brandneu Actionkracher Mutiny mit Jason Statham wieder mal. Also der haut ja alles kurz und klein. Da werden einige sich auf jeden Fall abkühlen beim klimatisierten Kino. Andererseits heute draußen auch Outdoor-Programm, die Stammersdorfer Weintage. Zum Beispiel in Wien inklusive Bobbycar und Traktorparade. Und überhaupt, Bobbycars finde ich ja super süß. Und Kerstin, du bist mit deinem Sohn mit dabei, oder?
1: Ja, wir sind eigentlich auch schon sehr aufgeregt. Mein Sohn Levi, der wird mit seinem Bobbycar kommen. Und dort können wir dann gemeinsam mit hoffentlich vielen anderen Kindern die Stammersdorfer Straße hinunterrollen.
0: Ich finde das richtig, richtig cool. Das schaut so lieb aus wahrscheinlich. Freut sich der Sohn auch schon auf den großen Auftritt mit dem Bobbycar?
1: Ja, also er freut sich schon sehr. Also ich habe ihm natürlich schon von unserem Plan heute erzählt. Und ja, er hat jetzt auch schon sein Bobbycar herausgeholt. Das wurde jetzt auch gerade noch im Garten ein bisschen mit dem Gartenschlauch abgespritzt. Und wir sind dann eigentlich auch schon langsam bereit.
0: Okay, na dann, ihr habt die Wahl, entweder ab ins Kino oder zu den Stammersdorfer Weintagen. Aber wisst ihr, solange ihr Bobbycar fährt, kein Alkohol am Steuer.

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2: Die meisten Menschen stört es nicht, dass Sprachnachrichten mit Rascheln beginnen. Dass
3: Ryan Silver
2: das Sommerhaus verlässt, stört die meisten Menschen auch nicht. 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
2: Im Studio Hannes Harp. Im Schweizer Kanton Aargau im Norden der Schweiz hat es heute früh Schüsse auf einer Rave-Party gegeben. Nach vorläufigen Infos der Schweizer Kantonspolizei auf der Plattform X soll mindestens ein Mensch tot und 5 zum Teil schwer verletzt sein. Auf der Techno-Party sollen zu diesem Zeitpunkt rund 3500 Menschen gefeiert haben, bevor die Schüsse gefallen sind. Die Schweizer Kantonspolizei, der Rettungsdienst und die Feuerwehr stehen im Großeinsatz. Die Suche nach einem oder mehreren Tätern läuft. 646 Menschen sind heuer im Juni und Juli an den Folgen der Hitze gestorben. So viele wie noch nie in diesem Zeitraum. Das ist die traurige Bilanz der Gesundheitsagentur AGES. Zum Vergleich, im Sommer 2024 waren es Ende Juli 570 Hitzetote, im Vorjahr rund 280. Auch das Gesundheitssystem leidet immer mehr unter der Hitze. 3/4 der Kranken- und Pflegeeinrichtungen hatten heuer bereits mindestens 20 Hitzetage. Der Handelsstreit zwischen den USA und Kanada schaukelt sich weiter hoch. Nun ist auch der Lake Ontario zum Streitpunkt geworden. Nachdem US-Präsident Trump rund um neue Zölle gedroht hat, den See in Lake America umzubenennen, legt jetzt Kanada nach. Mit einem Video auf Social Media macht der Regierungschef der kanadischen Provinz Ontario klar, der Lake Ontario wird weiter so heißen. Das werde auch nach Trumps Abschied aus dem Weißen Haus so bleiben. Nach und nach setzt sich überall die Sonne durch. Die letzten Wolken verschwinden, auch der letzte Nebel hat sich meist schon aufgelöst. Über den Bergen wird es im Laufe des Tages ein paar Regenschauer oder Gewitter geben, etwa in Tirol oder Salzburg. Abseits davon bleibt es aber sonnig und trocken mit Temperaturen zwischen 24 bis 30 Grad. Am wärmsten wird es in Niederösterreich, Wien und dem Burgenland mit 32 Grad.
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4: Da starten wir gleich mal in den Sonntagvormittag mit einem der besten Songs jemals, der mit Gitarre komponiert worden ist. Das sind die 90er mit den Four Non Blondes. Ich bin Christian Trinkel. Schön, dass wir mit unseren

0: Wenn Eis an einem Tag wie heute, dann ja wohl das echte, gute italienische Eis, oder?
1: Pistacchio, stracciatella, cioccolato, limone, fragola e la vaniglia.
0: Ja, nehme ich alles. Und ich lege noch eine ganz große Kugel Giovanotti oben drauf. Das sind die 90er für euren Sommer auf

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0: Für ein Comeback. Das war wirklich Mitte der Woche das ultimativ coolste. Gratulation, Lask.
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0: Einfach mal so weitergekommen und das nach 0:3 Rückstand im Hinspiel gegen Celtic Glasgow, daheim in Linz 5:1 und damit ist der österreichische Fußballmeister in der Ligaphase der Champions League und die Fans natürlich voll durchgedreht.
3: Ja, sehr. Also ich habe es nicht für möglich gehalten. Jetzt ist die Freude sehr groß.
4: Ich habe mich richtig gefreut, dass einfach in Champions League gekommen sind, ja, weil ich einfach gar nicht wirklich dran geglaubt und jetzt bin ich voll hyped und freue mich richtig, ja. Und wünsche ihnen natürlich auch alles Gute.
5: Linz, SK!
0: Schalala, die Fans können weiter singen und der Run auf die Tickets in Linz wird einfach ultimativ groß und der Linzer Flughafen muss wahrscheinlich ausbauen, denn die Auslosung ist jetzt auch schon passiert und unter anderem Liverpool und Real Madrid gehören zu den Gegnern des LASK. Und vielleicht schaffen die Linzer ja der Champions League noch das ein oder andere Wunder. Da warten wir drauf und dann zucken wir wieder aus. Schalalalala.

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14: Im Studio Hannes Harp. Der abgestürzte deutsche Propellerflieger soll morgen Montag aus dem Attersee geholt werden. Die Feuerwehr hat die Aktion erneut verschoben, heißt es heute von der Landespolizeidirektion Oberösterreich, weil das Festmachen der Bergung

0: Die Landungsseile am Fliegerwrack in ungefähr 160 Metern Tiefe besonders knifflig ist. Um die Seile am Flieger zu befestigen, ist unter anderem ein Tauchroboter im Einsatz gewesen. Beim Absturz am Mittwoch sind zwei Männer aus Deutschland ums Leben gekommen. Ihre Leichen sind noch an Bord. Über 1000 Bundeswehrsoldaten sind aktuell im In- und Ausland im Einsatz, ist heute die Info des Verteidigungsministeriums. Rund 540 von ihnen im Ausland, etwa bei der UNO-Truppe im Libanon oder im Kosovo. Weitere 480 unterstützen die Polizei im Inland, etwa bei der Grenzüberwachung oder beim Objektschutz in Wien. Für Verteidigungsministerin Tanner sind die Soldatinnen und Soldaten ein wichtiger Garant für die Sicherheit in Österreich. Der Plan von Meta, dem Facebook- und Instagram-Mutterkonzern, Mitarbeiter mit künstlicher Intelligenz zu ersetzen, ist offenbar nach hinten losgegangen. Der Konzern soll nach einer Kündigungswelle vergangenen Mai eine zweite Welle angeblich abgeblasen haben, sagen Insider, weil die neuen KI-Kollegen für Chaos gesorgt haben sollen, unter anderem mit zusätzlicher Arbeit für die verbliebenen Mitarbeiter. Ursprünglich hat Meta geplant, 10% der Mitarbeiter weltweit zu kündigen. Nach und nach setzt sich überall die Sonne durch. Die letzten Wolken verschwinden, auch der letzte Nebel hat sich meist schon aufgelöst. Über den Bergen wird es im Laufe des Tages ein paar Regenschauer oder Gewitter geben, etwa in Tirol oder Salzburg. Abseits davon bleibt es aber sonnig und trocken mit Temperaturen zwischen 24 bis 30 Grad. Am wärmsten wird es in Niederösterreich, Wien und dem Burgenland mit 32 Grad.
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3: In Mallorca zum Beispiel oder auch Barcelona, andere Städte auch. Ihr liegt am Strand und es kommt wer vorbei, der will euch an Sangria verkaufen. Und wenn ihr den dort um 10 Euro kauft, dann wisst ihr eigentlich, der hat da gerade das Tetrapack aus dem Supermarkt geholt und mischt euch dann noch ein bisschen Wasser rein, damit er mehr verdient. Ist nicht das Original. Also warum dort den Sangria kaufen und nicht wirklich in der coolen, kleinen, schnuckligen Bar? Die kennen sich aus, die machen alles selber. Und genauso ist es bei der richtig guten Musik aus den 80ern und 90ern. Warum woanders hören, wenn ihr doch wisst, dass wir das Radio Rabella sich wirklich drum kümmert. Deswegen immer wieder auch Songs handverlesen. Keine KI, kein Algorithmus, kein gar nicht, sondern empfohlen von unserer Musikredaktion. So wie dieser hier, die 80er mit Joe Jackson. Denn Original ist einfach Original. Radio Rabella am Sonntag. Schön, dass ihr mit dabei seid. Christian Trinkl hier.

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0: Na, was ist euer liebster Ort auf der großen, weiten Welt? Jetzt gerade euer eigener Garten, die Terrasse, Freibad, Gastgarten oder irgendwas Actionlastigeres? Österreich hat so viel zu bieten und das hat heute in dieser Woche sogar eine Statistik gezeigt. Neuer Rekord beim Sommertourismus. Radio Rabella hier am Sonntag, Christian Trinkel da. Und deswegen, jetzt wo die Touristen langsam wieder das Land verlassen, bleiben die Orte wieder mehr für uns. Und deswegen wollten wir von der Community diese Woche wissen, was sind denn die schönsten Orte? Her mit den Geheimplatzern.
1: Am allerliebsten bin ich in Österreich, in die Berge. Es ist wunderschön, in der Früh aufzuwachen. Es ist angenehm kühl. Das genieße ich wirklich.
2: Mein Küchenfenster, weil es hell ist und weil ich in einen Hof schaue mit Bäumen.
3: Ein wirklich schöner Platz ist eigentlich jeder Platz, wo es ein gutes Eis gibt. Und ein noch besserer Platz ist mit einem richtig guten Kaffee auch.
0: Ja, Kaffee geht immer und im idealen Fall Eiskaffee, aber bitte der verrührte, der cremige. Ma, dafür würde ich jetzt auch viel tun.

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1: Im Studio Hannes Harp. In Island schaut es nach einem Nein zur EU aus. Über 52% der Menschen haben beim gestrigen Referendum gegen den Neustart der EU-Beitrittsverhandlungen gestimmt. Die Stimmen aus einem Wahlkreis fehlen zwar noch, sollen aber laut letzter Hochrechnung das Ergebnis nicht mehr drehen können. Die EU-Befürworter sind demnach auf über 47% gekommen. Nach der Finanzkrise 2009 hat Island den Beitritt zur EU beantragt, die Gespräche sind aber 2013 abgebrochen worden. Mit einer Hollywood-Reifenaktion ist heute früh in der deutschen Stadt Duisburg ein Mann aus der U-Haft geflohen. Der 35-Jährige hat einen der Gitterstäbe vor dem Fenster seiner Zelle entfernt, wie ist noch unklar. Danach die weitere Vergitterung beiseite gedrückt und ist durch den sehr schmalen Spalt geschlüpft und übers Dach geflohen. Die Polizei sucht noch nach dem Mann. Von Jänner bis Juni haben fast 3,4 Millionen Menschen in Österreich ihren Steuerausgleich gemacht. Das ist heute die Info vom Finanzministerium.

0: Weil sich das Finanzamt organisatorisch verbessert hat und die Digitalisierung immer besser funktioniert, ist auch die Bearbeitungszeit kürzer geworden. Statt 22 Tage dauert das nur mehr 15 Tage. Sonnenbrille rauf, es wird warm mit ganz viel Sonnenschein in den meisten Regionen Österreichs. Einzig über den Bergen können die Wolken teils dichter werden. Hier gibt's auch vereinzelt Regenschauer oder Gewitter. Bei den Temperaturen gehen sich heute maximal 23 bis 32 Grad aus. Die höchsten Temperaturen wird's im Osten Österreichs geben.
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3: Kurz nach 12 auf Radio Arabella und mal ehrlich, viel besser kann so Sonntag kaum sein, oder? Die Sonne scheint, die Temperaturen passen und so langsam stellt sich eigentlich die wichtigste Frage des Tages. Wer schmeißt den Grill an? Ich bin Anna Reisner. Mahlzeit!

Ihr seid vielleicht auf dem Weg zum See, das Wetter passt ja und Termine stehen heute auch keine an. Na bitte, so darf ein Sonntag sein. Jetzt fehlt nur noch eins. Richtig coole Musik. Und die kommt jetzt von Madonna mit diesem 80er auf Radio Rabella.

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0: heutigen Song geht's um Haarfarbe. Wer über mich wird der Songtitel Rindenmulchbraun oder so sein, aber es geht um seine Haare. Elvis Presleys dunkle schwarze Mähne war nicht ganz natürlich. Nachgeholfen hat er mit Black Velvet. Das hat Songwriter Christopher Ward erfahren, als er 1987 in einem Bus voller Elvis-Fans zu einer Jubiläumsfeier nach Graceland gefahren ist. Wieder daheim fängt er an, eine Hommage an den King zu schreiben, gemeinsam mit seiner damaligen Freundin Elena Miles. Der Song kommt auf ihre Demokassette drauf, die Plattenfirma nimmt sie daraufhin unter Vertrag und sie veröffentlicht Black Velvet im Sommer 1989. Wird zum weltweiten Hit, Single samt Album belegen Platz 2 bei uns in Österreich. Obwohl sie als One-Hit-Wonder gilt, aktiv ist Elena Miles bis heute.
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15: Im Studio Hannes Harp. Die Isländer haben Nein zur EU gesagt. Bei der gestrigen Volksabstimmung darüber, die Beitrittsgespräche mit der EU wieder aufzunehmen, haben fast 53% der Menschen dagegen gestimmt, zeigt nun das Endergebnis. Die EU-Befürworter sind demnach auf über 47% gekommen. Die Drohungen von US-Präsident Trump, das benachbarte Grönland zu übernehmen, haben am Ende offenbar nicht zu den ausschlaggebenden Gründen für ein Ja zur EU gezählt. Auch die Sorge um die Fischerei dürfte erneut zu groß gewesen sein. An diesem Thema ist ja bereits der erste Anlauf der Gespräche 2013 gescheitert. Nach einer Schießerei heute früh auf einer Rave-Party im Kanton Aargau im Norden der Schweiz ist eine 22-jährige Frau tot. Vier Männer und eine Frau seien teils schwer verletzt, berichtet die Kantonspolizei. Ein oder mehrere Täter haben auf der Techno-Party mit hunderten Gästen das Feuer eröffnet. Die Hintergründe sind weiter unklar, die Suche nach den Schützen läuft. Ein Bastelprojekt des verstorbenen Apple-Gründers Steve Jobs aus dessen Schulzeit ist jetzt für über 34.000 US-Dollar unter den Hammer gekommen. Im Vergleich zu anderen Auktionen rund um Steve Jobs und den Tech-Konzern Apple aber ein geringer Preis. So hat beispielsweise ein funktionierender Apple I-Computer fast eine halbe Million Dollar gebracht. Auch ein paar lange getragene Birkenstock-Schlapfen von Jobs sind für über 200.000 Dollar versteigert worden. Die kommenden Stunden bringen viel Sonne im Großteil Österreichs. Dazu steigen die Temperaturen auf maximal 23 bis 32 Grad. Die höchsten Temperaturen zeigt uns das Thermometer im Osten Österreichs. Einzig über den Bergen, etwa in Tirol oder in Salzburg, kann es teils nass werden mit vereinzelten Regenschauern oder Gewittern. Über Nacht ziehen dann viele Wolken nach Österreich. Morgen Montag wird es regnerisch, teils auch mit kräftigen Gewittern und Sturmböen.
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2: Hanna Reisner da, hallo. Und vielleicht seid ihr gerade spazieren oder auf dem Radl unterwegs. Es ist Sonntag, macht es euch einfach gemütlich. Wir haben jetzt den passenden Sound für euch mit diesem 80er Broken Wings auf Radio Rebella.

Vielleicht habt ihr heute schon diesen einen kleinen Moment gehabt, bei dem ihr euch gedacht habt, ach, genau deshalb liebe ich Sonntage. Die Sonne im Gesicht, ein Eis in der Hand. Einfach mal Zeit für sich selbst haben. Und dazu jetzt dieser 80er auf Radio Rebella. 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

0: Radio-Rebelle hier am Sonntag. Das ganze Land jetzt noch Ende August zweigeteilt. Die einen sind noch auf Urlaub, bei den anderen geht es dann schon wieder los morgen mit der Arbeit. Aber wenn ihr gerade noch auf Urlaub seid, dann kennt ihr das sicher. Da gibt es nämlich so Dinge, die man nur im Urlaub macht. Wie zum Beispiel das Frühstücksbuffet plündern oder ganz, ganz, ganz lang ausschlafen. Also was macht ihr nur im Urlaub?
1: Am Vormittag gönne ich mir auch schon mal einen Cocktail, weil dann ist man im Urlaub und da muss man sich nicht rechtfertigen.
2: Eigentlich ja, später aufstehen, bisschen ungeplant in den Tag hineinstarten, also weniger Struktur auf jeden Fall, einfach mal in den Tag hineinleben.
3: Ja, im Urlaub gönne ich mir dann einfach mal so einen großen Shopping-Tag und das gönne ich mir einfach einmal für mich. Ich tue mir da leicht.
0: Ja, es wird mir wahrscheinlich auch nicht so schwer fallen. Aber zum Shoppen warte ich eigentlich nicht erst auf den Urlaub. Das geht nämlich immer recht gut.

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14: Im Studio Hannes Harp. Seit einem Jahr haben wir in Österreich mit dem Informationsfreiheitsgesetz das Recht, bei Behörden nachzufragen und Informationen einzufordern, vom Bund bis zur Gemeinde. Und das wird bereits oft genutzt. Allein die Stadt Wien hat etwa im ersten Jahr über 1800 Anfragen bekommen, das Bundeskanzleramt 270, das Bundesverwaltungsgericht 230. Das Forum Informationsfreiheit zeigt sich zufrieden. Kritisiert wird aber, dass es noch keine eigene Anlaufstelle für Bürgerinnen und Bürger gibt, wenn es zum Streit mit einer Behörde kommt. Die Isländer haben Nein zur EU gesagt. Bei der gestrigen Volksabstimmung darüber, die Beitrittsgespräche mit der EU wieder aufzunehmen, haben fast 53% der Menschen dagegen gestimmt, zeigt nun das Endergebnis. Die EU-Befürworter sind demnach auf über 47% gekommen. Die Drohungen von US-Präsident Trump, das benachbarte Grönland zu übernehmen, haben am Ende offenbar nicht zu den ausschlaggebenden Gründen für ein Ja zur EU gezählt. Auch die Sorge um die Fischerei dürfte erneut zu groß gewesen sein. An diesem Thema ist ja bereits der erste Anlauf der Gespräche 2013 gescheitert. Fußball. ÖFB-Teamspieler Sascha Kalajdzic wechselt dauerhaft zum LASK. Er soll einen Vertrag bis zum Sommer 2029 bei den Linzern unterschrieben haben. Davor ist er als Leihspieler von seinem bisherigen Club Wolverhampton beim LASK engagiert gewesen. Die kommenden Stunden bringen viel Sonne im Großteil Österreichs. Dazu steigen die Temperaturen auf maximal 23 bis 32 Grad. Die höchsten Temperaturen zeigt uns das Thermometer im Osten Österreichs. Einzig über den Bergen, etwa in Tirol oder in Salzburg, kann es teils nass werden mit vereinzelten Regenschauern oder Gewittern. Über Nacht ziehen dann viele Wolken nach Österreich. Morgen Montag wird es regnerisch, teils auch mit kräftigen Gewittern und Sturmböen.
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17: Perfektes Wetter für ein Picknick im Schatten. Die Decke liegt, ein paar Snacks sind eingepackt und jetzt hast du einfach zurücklehnen und den Sonntag genießen. Den passenden Sound dazu gibt's jetzt von uns mit diesem 90er One of Us. Hanna Reisner da, hallo auf Radio Arabella.

im Garten die Sonne genießen oder auch auf der Terrasse die Füße hochlegen und einfach mal ganz entspannt in den Nachmittag starten. So schaut ein perfekter Sonntag aus. Und noch besser wird er mit den Gypsy Kings. Und dies macht sich auf Radio Rebella.

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2: Den Song zum Filmklassiker Breakfast at Tiffany's kennen wir, aber auch den. Von Deep Blue Something. Der hat es zwar nicht in den Film geschafft, da waren doch ein paar Jahrzehnte dazwischen. Stattdessen ist der Song mehr als eine Art Hommage zu verstehen. Es geht um ein Pärchen, das irgendwann merkt, dass es nichts mehr gemeinsam hat, außer einen Lieblingsfilm. Die Liebste ist kurz davor, Schluss zu machen. Da zieht er die Trumpfkarte aus dem Ärmel und meint, wir haben doch immer noch Breakfast at Tiffany's. Songschreiber Todd Pipes hat übrigens gemeint, inspiriert worden ist er von einem anderen Audrey Hepburn-Film, nämlich Ein Herz und eine Krone. Als Songtitel hat dann aber doch Breakfast at Tiffany's besser gepasst.
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9: Im Studio Hannes Harp. Pollenallergiker kommen auch Ende August noch nicht zur Ruhe. Schuld dafür ist das Ragweed, auch Ambrosia oder Traubenkraut genannt. Die Pflanze ist aus Nordamerika eingeschleppt worden und passt sich der Umgebung perfekt an, sagen uns Pollenfachleute. Die einjährige Pflanze wird bis zu 1,80 Meter hoch, wächst vor allem an Straßen und Feldrändern. Zuletzt sind die Ragweed-Meldungen im Burgenland aber leicht zurückgegangen. Seit einem Jahr haben wir in Österreich mit dem Informationsfreiheitsgesetz das Recht, bei Behörden nachzufragen und Informationen einzufordern, vom Bund bis zur Gemeinde. Und das wird bereits oft genutzt. Allein die Stadt Wien hat etwa im ersten Jahr über 1800 Anfragen bekommen, das Bundeskanzleramt 270, das Bundesverwaltungsgericht 230. Das Forum Informationsfreiheit zeigt sich zufrieden. Kritisiert wird aber, dass es noch keine eigene Anlaufstelle für Bürgerinnen und Bürger gibt, wenn es zum Streit mit einer Behörde kommt. Um die FIFA-Führung umfassend neu auszurichten, hat der niederländische Fußballverband einen internationalen Sondergipfel in Amsterdam vorgeschlagen. Denn es brauche mehr als eine neue Führungsspitze. Es genüge nicht, im kommenden Jahr einen Nachfolger für den umstrittenen FIFA-Chef Infantino zu finden, heißt es vom Verband, der zu den Gründungsmitgliedern der FIFA gehört. Der Wochenstart morgen Montag wird oft nass und bewölkt. Wind aus Westen bringt Wolken mit gewittrigen Regenschauern von Vorarlberg bis ins westliche Niederösterreich. Überall sonst scheint anfangs noch die Sonne. Noch vor der Mittagspause wird es aber auch im Osten unbeständig. Am Nachmittag wird es im Osten und im Süden regnen oder gewittern, teils auch mit Sturmböen. Am Thermometer stehen morgen zwischen 21 bis 29 Grad.
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11: Das ist einfach ein Nachmittag zum Draußensein. Hi, Florian Lee hier auf Radio Arabella. Beim Lieblingsheurigen, am Fahrrad oder sonst einfach im Garten. Und die Musik? Die habe ich hier für euch. Die 80er, die 90er und ganz viel Wow mit im Gepäck. Los geht's jetzt mal mit diesem 80er von Tina Turner.

ihr sitzt mit den besten Freunden, den besten Freundinnen oder sonst irgendwem gerade in der Sonne, Cocktail in der Hand, ganz klischeehaft natürlich Aperol Spritz, was sonst? Dann ist das jetzt der Song, der am besten dazu passt. Summer in the City von the one and only Joe Cocker. Jetzt auf Radio Arabella. Hey, ein 90er, wie es ihn selten gibt.

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0: Formel 1, die hat jetzt Pause dieses Wochenende, erst nächstes Wochenende der Grand Prix von Italien in Monza. Aber es ist wurscht, im Fernsehen gibt es trotzdem Motoren und Benzingeruch.
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0: Da gibt's gleich halt die doppelte Ladung. Adrenalin, Stunts und Drama. Fast and Furious läuft auf ORF 1 um 20.15 Uhr, der 10. Teil. Und danach, der davor, der 9. Teil. Also erst der 10., dann der 9. Übrigens, der 10. Teil, der läuft heute zum allerersten Mal überhaupt im österreichischen Free TV.
2: Er ist hinter dir her mit allem, was er hat.
3: Wie ist der Plan da? Ich bin mir nicht mehr sicher.
2: Einer von uns könnte das vielleicht nicht überleben. Aber wir müssen kämpfen.
0: Das hört sich ziemlich dramatisch an. Vin Diesel und Co. liefern natürlich wieder ab. Auf Nachschub noch einen Fast and Furious Teil müssen wir noch ein bisschen warten. Der nächste und scheinbar letzte, aber es gab schon 5 letzte Teile, der soll dann 2028 in die Kinos kommen. Deswegen heute lieber noch einmal so richtig genießen.
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9: Im Studio Hannes Harp. Zum heutigen Welttag der Verschwundenen macht das österreichische Rote Kreuz auf seinen Suchdienst aufmerksam. Gemeinsam mit dem weltweiten Rotkreuz-Netzwerk wird derzeit nach über 500.000 Menschen gesucht. Allein durch den Krieg in der Ukraine sind 266.000 Menschen als vermisst gemeldet. In Österreich hat der Suchdienst im Vorjahr über 850 neue Fälle bearbeitet und 637 Menschen bei der Familienzusammenführung geholfen. Einen Vorschlag für ein Verbot des politischen Islam will nun Europa- und Integrationsministerin Bauer ausarbeiten. Der Vorschlag soll so schnell wie möglich an die Koalitionspartner SPÖ und NEOS gehen. Die NEOS seien gespannt auf den Entwurf, denn er müsse auch rechtlich halten, heißt es. Die FPÖ will Ministerin Bauer die Arbeit ersparen und verweist auf einen Antrag der Freiheitlichen, der bereits am Tisch liege. Pollenallergiker kommen auch Ende August noch nicht zur Ruhe. Schuld dafür ist das Ragweed, auch Ambrosia oder Traubenkraut genannt. Die Pflanze ist aus Nordamerika eingeschleppt worden und passt sich der Umgebung perfekt an, sagen uns Pollenfachleute. Die einjährige Pflanze wird bis zu 1,80 Meter hoch, wächst vor allem an Straßen und Feldrändern. Zuletzt sind die Ragweed-Meldungen im Burgenland aber leicht zurückgegangen. Der Wochenstart morgen Montag wird oft nass und bewölkt. Wind aus Westen bringt Wolken mit gewittrigen Regenschauern von Vorarlberg bis ins westliche Niederösterreich. Überall sonst scheint anfangs noch die Sonne. Noch vor der Mittagspause wird es aber auch im Osten unbeständig. Am Nachmittag wird es im Osten und im Süden regnen oder gewittern, teils auch mit Sturmböen. Am Thermometer stehen morgen zwischen 21 bis 29 Grad.
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10: Das ist einfach Musik, die Spaß macht hier auf Radio Arabella. Jetzt gleich bei euch Madcon Baggin, dann habe ich Simply Red im Angebot und Lee and Rhymes. Can't Fight the Moonlight ist das auf Radio Arabella.

Die hören sich einfach immer so an, als würden sie so wie leichte Federn über ein Blumenfeld schweben. Fleetwood Mac. Das ist absolute Wohlfühlmusik aus den 80ern für euren Sonntagnachmittag. Jetzt hier auf Radio Arabella.

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2: Kennen Sie das, wenn Sie einen Witz erzählen und das Gegenüber versteht den so überhaupt nicht? Jetzt wissen Sie, wie es Genesis mit diesem Song geht. I Can't Dance hat nämlich genau gar nichts mit den Tanzkünsten von Phil Collins zu tun. Die Nummer soll sich über die Werbewelt und Models lustig machen. Im Text geht es daher um einen Mann, der gut aussieht, aber keinen einzigen geraden Satz sprechen kann. In den Strophen wird dann auch noch immer ein anderer Jeans-Werbespot durch den Kakao gezogen. In einem Interview hat Phil Collins einmal gesagt, das Publikum hat diesen Witz so gar nicht verstanden, war aber dann eigentlich auch egal, ist eine Spitzennummer. Im Musikvideo, legendär, sollten Sie sich mal anschauen, kommt dann auch noch der berühmte Ausfallschritt dazu. Und fertig war der Riesenhit. Das dazugehörige Album Weekend Dance wird zum meistverkauften der Bandgeschichte.
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4: Im Studio Hannes Harp. Im Februar hat Kultur- und Medienminister Andreas Babler angekündigt, eine Streaming-Abgabe einführen zu wollen. Streaming-Plattformen müssten demnach Geld in die heimische Filmindustrie investieren. Rückenwind bekommen die Pläne jetzt von der heimischen Filmindustrie. Fachverbände und über 100 Filmschaffende haben dafür eine Videoinitiative mit dem Hashtag FairStreamt besser gestartet. Die Isländer haben Nein zur EU gesagt. Bei der gestrigen Volksabstimmung darüber, die Beitrittsgespräche mit der EU wieder aufzunehmen, haben fast 53% der Menschen dagegen gestimmt, zeigt nun das Endergebnis. Die EU-Befürworter sind demnach auf über 47% gekommen. Die Drohungen von US-Präsident Trump, das benachbarte Grönland zu übernehmen, haben am Ende offenbar nicht zu den ausschlaggebenden Gründen für ein Ja zur EU gezählt. Auch die Sorge um die Fischerei dürfte erneut zu groß gewesen sein. An diesem Thema ist ja bereits der erste Anlauf der Gespräche 2013 gescheitert. Von Jänner bis Juni haben fast 3,4 Millionen Menschen in Österreich ihren Steuerausgleich oder die Arbeitnehmerveranlagung gemacht. Das ist heute die Info vom Finanzministerium. Weil sich das Finanzamt organisatorisch verbessert hat und auch die Digitalisierung bei Steuersachen immer besser funktioniert, ist auch die Bearbeitungszeit kürzer geworden. Statt durchschnittlich 22 Tage dauert es nunmehr 15 Tage, freut sich das Finanzamt. Bedeutet auch, dass eine etwaige Gutschrift schneller bei den Menschen am Konto ist. Der Wochenstart morgen Montag wird oft nass und bewölkt. Wind aus Westen bringt Wolken mit gewittrigen Regenschauern von Vorarlberg bis ins westliche Niederösterreich. Überall sonst scheint anfangs noch die Sonne. Noch vor der Mittagspause wird es aber auch im Osten unbeständig. Am Nachmittag wird es im Osten und im Süden regnen oder gewittern, teils auch mit Sturmböen. Am Thermometer stehen morgen zwischen 21 bis 29 Grad.
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5: Ob das die größte Ungerechtigkeit in der Musikgeschichte war? Hi, Florian Lee auf Radio Arabella. Ist schwer zu sagen, aber das Album Bad von Michael Jackson ist bei den Grammys 1988 in allen Hauptkategorien völlig leer ausgegangen. Sehr unverständlich war das, vor allem, dass es bei den Wettquoten und sonst in der Presse überall ganz favorisiert war und für die Fans sowieso. Gut, dass das Album auch ohne Auszeichnung absolut top ist. Das ist jetzt eines der wenigen Duette, die Michael Jackson in seiner Karriere aufgenommen hat. Das ist mit Cedar Garrett's I Just Can't Stop Loving You.

So klingt deine Sonntagnachmittag hier auf Radio Rabella. Richtig gut, oder? Und genau so geht's weiter. Ich finde, der bringt jetzt ein bisschen so Country-Stimmung mit rein. Mark Cohn mit einem 90er auf Radio Rabella.

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0: einmal anschnallen bitte und volle Kraft voraus, zurück ins Jahr 1983.
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0: Dorthin nehmen uns die beiden nämlich mit zurück. Mike Oldfields und Maggie Reilly. Alle absoluten Musikexpertinnen unter euch wissen schon Bescheid, ja? 1983, Mike Oldfield, Maggie Reilly. Da gab es einen Song, der bei uns 6 Wochen lang auf der 1 der Charts war. 6 Wochen, das ist schon ein ordentliches Zeitalter. 1,5 Monate, gar nicht mal so schlecht. Und der Song ist so gut. Immer noch. Deswegen spiele ich ihn euch jetzt auf Radio Arabella. Moonlight Shadow.

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3: Im Studio Hannes Harp. Pläne für eine Streaming-Abgabe in Österreich, die hat Medienminister Babler im Februar angekündigt. Demnach müssen Unternehmen, die in Österreich Gewinne mit Streaming machen, einen Teil des Geldes an österreichische Filmproduktionen zahlen. Rückenwind kommt dafür jetzt von der heimischen Filmindustrie. Fachverbände und über 100 Filmschaffende haben dafür eine Videoinitiative gestartet. Kritik an den Plänen Bablers kommt von heimischen Privatsendern. Sie fürchten zusätzliche Ausgaben in wirtschaftlich schwierigen Zeiten. Fast 650 Hitzetote in den beiden Monaten Juni und Juli sind ein dringender Auftrag an die Regierung, etwas zu tun, macht heute Grünen-Chefin Leonore Gewessler klar, nach dem Bericht der Agentur für Gesundheit und Ernährungssicherheit. Es braucht daher Hitzeschutz und Klimaanlagen überall dort, wo Menschen besonders gefährdet sind, beispielsweise in Schulen, Kindergärten, Spitälern und Pflegeheimen, so Gewessler. Dazu haben die Grünen eine eigene Hitzeschutzpetition gestartet. Um die FIFA-Führung umfassend neu auszurichten, hat der niederländische Fußballverband einen internationalen Sondergipfel in Amsterdam vorgeschlagen. Denn es brauche mehr als eine neue Führungsspitze. Es genüge nicht, im kommenden Jahr einen Nachfolger für den umstrittenen FIFA-Chef Infantino zu finden, heißt es vom Verband, der zu den Gründungsmitgliedern der FIFA gehört. Der Wochenstart morgen Montag wird oft nass und bewölkt. Wind aus Westen bringt Wolken mit gewittrigen Regenschauern von Vorarlberg bis ins westliche Niederösterreich. Überall sonst scheint anfangs noch die Sonne. Noch vor der Mittagspause wird es aber auch im Osten unbeständig. Am Nachmittag wird es im Osten und im Süden regnen oder gewittern, teils auch mit Sturmböen. Am Thermometer stehen morgen zwischen 21 bis 29 Grad.
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4: Sonntag, Ende August, also normalerweise würde es für ganz viele in Wien, Niederösterreich und dem Burgenland morgen wieder die Schule losgehen. Aber, hi, Florian Lech auf Radio Arabella. Aber diesen Sommer gibt es noch Nachschub sozusagen, eine extra Woche Sommerferien jetzt im September. Also an alle, die jetzt noch Urlaub genommen haben, bravo, gut gemacht und genießen.
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Das ist jetzt der Beweis auf Radio Arabella, dass sogar die härtesten und coolsten Männer eigentlich auch alle ganz verletzlich und emotional sind. Siehst du, John Bon Jovi, der war ja quasi zu Hause in der Lederjacke. Ein Muskelpaket vor dem Herrn und so cool. Aber die Songs? Ja, richtige Liebesballaden. Und das ist eine der allerbesten und allerbekanntesten und allerschönsten aus dem Jahr 1992. In These Arms, jetzt auf Radio Arabella.

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0: ich muss schon ehrlich sagen, das ist nicht immer ganz einfach bei Bernhard Gribitz und Nur Falsch ist richtig. Hi auf Radio Arabella. Und deswegen passiert es dann das ein oder andere Mal, dass jemand reinfällt und tatsächlich eine richtige Antwort gibt. Und für diese Menschen gibt es natürlich die Chance, es wieder gut zu machen.
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3: Monika aus der Steiermark, beim letzten Mal hat es an einem Besteck gescheitert, nämlich an dem Löffel. Ich fange einfach mit der gleichen Frage wieder an und dann 30 Sekunden falsch beantworten. Esslöffel oder Teelöffel, was ist größer?
4: Natürlich der Teelöffel.
3: In welcher italienischen Stadt steht der schiefe Turm von Pisa?
4: Ja, natürlich, Mailand.
3: Mit welchem Besteck isst man Suppe normalerweise?
4: Mit Messer.
3: Ein Disney-Film heißt Ariel, die Kleine?
4: Die kleine Schwimmflügel.
3: In welcher Stadt steht der Kölner Dom?
4: In Rom.
3: Jetzt ist es richtig. Monika, Gratulation.
4: Ja, vielen Dank und genießt den Tag und immer positiv bleiben.

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7: Mit Hannes Harp. Der Suchdienst des Roten Kreuzes sucht derzeit weltweit nach über 500.000 Menschen. Das sind die Zahlen zum heutigen Welttag der Verschwundenen. Allein durch den Krieg in der Ukraine

0: bereits 266.000 Menschen als vermisst gemeldet. Rotkreuz-Präsident Gerald Schöpfer.
1: Dass die Zahl von vermissten Personen ansteigt, ist leider Gottes ein Zeichen dafür, dass das humanitäre Völkerrecht nicht eingehalten wird. Zum humanitären Völkerrecht gehört auch das Recht auf Familie. Und wir sehen, dass es einen großen Aufwand benötigt. 191 Rotkreuz-Organisationen, Rot-Halbmond-Organisationen sind dabei, hier zu helfen, um eben Familienzusammenführungen zu ermöglichen, das Schicksal von verschwundenen Menschen aufzuklären.
0: In Österreich hat der Suchdienst im Vorjahr über 850 neue Fälle bearbeitet und 637 Menschen bei der Familienzusammenführung geholfen. Pläne für eine Streaming-Abgabe in Österreich, die hat Medienminister Babler im Februar angekündigt. Demnach müssen Unternehmen, die in Österreich Gewinne mit Streaming machen, einen Teil des Geldes an österreichische Filmproduktionen zahlen. Rückenwind kommt dafür jetzt von der heimischen Filmindustrie. Fachverbände und über 100 Filmschaffende haben dafür eine Videoinitiative gestartet. Kritik an den Plänen Bablers kommt von heimischen Privatsendern. Sie fürchten zusätzliche Ausgaben in wirtschaftlich schwierigen Zeiten. Bewohner auf der spanischen Insel Mallorca haben erneut gegen Massentourismus demonstriert. Gut 1000 Menschen haben mit Stühlen eine Sitzkette gebildet, bis zum Regierungssitz, sagt die Polizei. Darunter ist auf Schildern Tourist Go Home zu lesen gewesen. Erst Ende des Vormonats haben rund 25.000 Menschen gegen Tourismus auf Mallorca protestiert. Die US-Raumfahrtbehörde NASA hat ein neues Weltraumteleskop ins All geschickt. Das Nancy Grace Roman Space Teleskop ist nach einer der ersten Frauen in einer Chefposition bei der NASA benannt. Erste Bilder soll es Anfang nächsten Jahres schicken. Die Wissenschaftler sollen damit Exoplaneten, explodierende Sterne und schwarze Löcher besser erforschen können. Der Wochenstart morgen Montag wird oft nass und bewölkt. Wind aus Westen bringt Wolken mit gewittrigen Regenschauern von Vorarlberg bis ins westliche Niederösterreich. Überall sonst scheint anfangs noch die Sonne. Noch vor der Mittagspause wird es aber auch im Osten unbeständig. Am Nachmittag wird es im Osten und im Süden regnen oder gewittern, teils auch mit Sturmböen. Am Thermometer stehen morgen zwischen 21 bis 29 Grad.
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10: 20 Uhr.

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1: Mit Hannes Harp. Island hat abgestimmt. Die Menschen auf der Insel haben mit einer Mehrheit von knapp 53% gegen die EU gestimmt, konkret gegen den Neustart der Beitrittsgespräche mit der EU. Für die österreichische Gesellschaft für Europapolitik klar auf Fragen zur Souveränität und Identität der Isländer zurückzuführen. Auch die starke Lobby der Fischerei und Landwirtschaft mit viel Geld für Nein-Kampagnen dürfte dazu beigetragen haben. Die Außenpolitik, unter anderem wegen der Drohungen von US-Präsident Trump, die Nachbarinsel Grönland übernehmen zu wollen, haben hier fast keine Rolle gespielt. Ein entschlossenes Europa und die politische Mitte sind das große Thema heute zur Halbzeit am Forum Alpbach gewesen. Südtirols Landeshauptmann Kompatscher hat in seiner Rede vor antieuropäischen Kräften und Populisten gewarnt, im Hinblick auf die Landtagswahlen im deutschen Sachsen-Anhalt, wo die Rechtspartei AfD in Umfragen ihren Vorsprung auf die CDU klar auf gut 20% ausgebaut hat. Zum heutigen Welttag der Verschwundenen macht das österreichische Rote Kreuz auf seinen Suchdienst aufmerksam. Gemeinsam mit dem weltweiten Rotkreuz-Netzwerk wird derzeit nach über 500.000 Menschen gesucht. Allein durch den Krieg in der Ukraine sind 266.000 Menschen als vermisst gemeldet. In Österreich hat der Suchdienst im Vorjahr über 850 neue Fälle bearbeitet und 637 Menschen bei der Familienzusammenführung geholfen. Heute ist in Deutschland die weltgrößte Computerspielemesse mit der Gamescom in Köln zu Ende gegangen. Unter anderem mit prominenten Gästen diese Woche wie dem deutschen Bundespräsidenten Frank-Walter Steinmeier. Neben den großen Playern in der Spielebranche sind vor allem kleine Entwickler mit sogenannten Indie-Spielen vertreten gewesen. Mit über 200 Spielen aus 41 Ländern, darunter auch aus Österreich. Der Wochenstart morgen Montag wird oft nass und bewölkt. Wind aus Westen bringt Wolken mit gewittrigen Regenschauern von Vorarlberg bis ins westliche Niederösterreich. Überall sonst scheint anfangs noch die Sonne. Noch vor der Mittagspause wird es aber auch im Osten unbeständig. Am Nachmittag wird es im Osten und im Süden regnen oder gewittern, teils auch mit Sturmböen. Am Thermometer stehen morgen zwischen 21 bis 29 Grad.
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6: Mit Hannes Harp. Island hat abgestimmt. Die Menschen auf der Insel haben mit einer Mehrheit von knapp 53% gegen die EU gestimmt, konkret gegen den Neustart der Beitrittsgespräche mit der EU. Für die österreichische Gesellschaft für Europapolitik klar auf Fragen zur Souveränität und Identität der Isländer zurückzuführen. Auch die starke Lobby der Fischerei und Landwirtschaft mit viel Geld für Nein-Kampagnen dürfte dazu beigetragen haben. Die Außenpolitik, unter anderem wegen der Drohungen von US-Präsident Trump, die Nachbarinsel Grönland übernehmen zu wollen, haben hier fast keine Rolle gespielt. Ein entschlossenes Europa und die politische Mitte sind das große Thema heute zur Halbzeit am Forum Alpbach gewesen. Südtirols Landeshauptmann Kompatscher hat in seiner Rede vor antieuropäischen Kräften und Populisten gewarnt, im Hinblick auf die Landtagswahlen im deutschen Sachsen-Anhalt, wo die Rechtspartei AfD

0: in Umfragen ihren Vorsprung auf die CDU klar auf gut 20% ausgebaut hat. Zum heutigen Welttag der Verschwundenen macht das österreichische Rote Kreuz auf seinen Suchdienst aufmerksam. Gemeinsam mit dem weltweiten Rotkreuz-Netzwerk wird derzeit nach über 500.000 Menschen gesucht. Allein durch den Krieg in der Ukraine sind 266.000 Menschen als vermisst gemeldet. In Österreich hat der Suchdienst im Vorjahr über 850 neue Fälle bearbeitet und 637 Menschen bei der Familienzusammenführung geholfen. Heute ist in Deutschland die weltgrößte Computerspielemesse mit der Gamescom in Köln zu Ende gegangen. Unter anderem mit prominenten Gästen diese Woche wie dem deutschen Bundespräsidenten Frank-Walter Steinmeier. Neben den großen Playern in der Spielebranche sind vor allem kleine Entwickler mit sogenannten Indie-Spielen vertreten gewesen. Mit über 200 Spielen aus 41 Ländern, darunter auch aus Österreich. Der Wochenstart morgen Montag wird oft nass und bewölkt. Wind aus Westen bringt Wolken mit gewittrigen Regenschauern von Vorarlberg bis ins westliche Niederösterreich. Überall sonst scheint anfangs noch die Sonne. Noch vor der Mittagspause wird es aber auch im Osten unbeständig. Am Nachmittag wird es im Osten und im Süden regnen oder gewittern, teils auch mit Sturmböen. Am Thermometer stehen morgen zwischen 21 bis 29 Grad.
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